Eishockey Religion ist, Ahornsirup aus jedem Wasserhahn fließt und Frauen, Kinder und Männer Bärte und Karohemden tragen, sind sie die Musikgötter. Nickelback. Die Kanadier bringen ein neues Album mit. Everything Under the Sun. Und damit sorgen sie auch in der Star FM Playlist für Aufsehen. Rattle the Cage.

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Wow.

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1: Guck nicht so.
2: Hast du Ballett gemacht oder was war das?
1: Das war Strecken.
2: Also so ist kein Strecken. Das aber mit
1: bei meinem Körper ist manches ein bisschen anders als bei deinem Körper und im gesetzten Alter streckt man sich so.
2: Mit angeklappten Armen kann man sich da

0: Auch nicht strecken.
1: Das andere ist zu anstrengend, das für die Uhrzeit.
0: Der Arzt sagt auch immer Äpfel pflücken.
1: Das habe ich vor im Club gemacht, ja.
0: Oh wei.
1: So die Arme kannst du Äpfel pflücken. Oder natürlich auch der Klassiker.
0: Der Einkaufswagen.
1: Eine Pizza in den Backofen schieben.
0: Achso, ich kenne noch den Einkaufswagen.
1: Ja.
0: Und den Koch.
1: Tanzt man denn heute noch so?
0: Ich glaube nicht. Also, das kommt wahrscheinlich drauf an, wo du hingehst.
1: Ja, das stimmt allerdings. Die Clubs, in die ich gehe, da tanzt man vielleicht so. Das ist eher so der Sofa-Club mittlerweile. Aber auch das wirst du kennenlernen, wenn du junges Ding mal in ein vernünftiges Alter kommst.
0: Ich freue mich drauf. Nein, vielleicht sollten wir erstmal guten Morgen sagen. Hallo.
1: Guten Morgen, schön, dass du dabei bist. Willkommen hier beim besten Radiosender der Welt, bei der besten Show der Welt mit den sympathischsten Moderatoren, einem Lächeln im Gesicht und sehr guter Musik. War das okay?
0: Punkt. So können wir es doch stehen lassen.
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1: Nö, aber mit Wolfi und Flo einen wunderschönen guten Morgen.
0: Morgen.
1: Du siehst ein bisschen müde aus, hab's dir vorhin schon gesagt. Und da kam gleich ein herzhafter Gähner. Und das ist erwähnenswert um diese Uhrzeit, weil Flo eigentlich nie müde ist. Sie steht da und strahlt und ist fit und munter. Und ich weiß immer nicht, wie sie das macht um die Zeit.
0: Ja, ich bin hier aus meinen typischen Routinen gerissen worden. Ich habe auch ein bisschen getrödelt, muss ich dazugeben, heute Morgen. Also ich war vielleicht auch 5 Minuten später da als sonst. Und dann war alles anders direkt. Ist, sobald eine Stellschraube verändert wird, kommt man hier
1: Thomas
0: ins Schlingern.
1: Thomas ist wieder da.
0: Der ist
1: aus dem Urlaub zurück. Und gestern, der ganze Sender war quasi auf dem... Es ist faszinierend, wie eine Person ein komplettes Großraumbüro, gut, so groß ist es nicht bei uns, aber ein offenes Büro einnehmen kann.
0: Ja, das ist wohl wahr. Ich habe es auch hier gerade gesehen, also... Krümel? Nee, noch nicht. Die werden mich dann am Montag
1: der
0: erwarten.
1: Der hat heute Sendung. Bernhard Urlaub, der hat heute wieder Sendung.
0: Aber hier waren ganz 1000 Tabs waren hier offen.
1: Ja, das mag ich auch nicht. Fremde Tabs sind eklig.
0: Will ich. Einfach zumachen alles.
1: Ach, wir hoffen, du hast einen besseren Start als wir in diesem Freitag. Und es ist ein toller Freitag, New York Friday. Und wir haben so viel dabei und wir schalten zu meinem früheren Ich nachher. Und du wirst gar nicht glauben, was wir alles machen. Aber erstmal Musik. Was haben wir denn? Wo sind wir? Ich habe gar nicht den Sendeplan schon richtig. Ach doch, Blacks and Cherry, ne?
0: Blacks and Cherry, Blame It on the Boom Boom.

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1: Nö, aber mit Wolfi und Flo einen wunderschönen guten Morgen.
2: Morgen, hallo.
1: Und ich stelle mir, weil ich gerade eben ja noch einen Schluck getrunken habe, die große Frage: Wie kann es sein, Kaffee, der immer die gleiche Sorte ist, den man immer gleich malt, in der gleichen Menge mit dem gleichen Wasser zubereitet, der heute so komisch schmeckt?
2: Vielleicht wirst du krank und dann sind deine Geschmacksrezeptoren verändert.
1: Schmeckt irgendwie, ich weiß nicht.
2: Und du
1: vielleicht hat die Maschine jemand gereinigt. Das könnte es.
2: Aber also hier ist das so, wenn hier jemand die Maschine reinigt, dann wird er besser.
1: Wirklich?
2: Ja.
1: Vielleicht hat jemand Spülmittel verwendet. Nie Spülmittel in der Kaffeemaschine.
2: Nee, aber dann macht das so schön Blasen, dann schäumt das so schön.
1: Ja, hast du schön Schaum eindrücken. Naja, lass uns Musik hören, schöner Rockblock und gute Laune gleich mal zum Start mit einer Arme auseinander und mit Grüllnummer von den Killers. Wunderschönen guten Morgen.

0: Das waren Metallica, Until It Sleeps. Du hoffentlich nicht mehr. Wolfi zeigt schon auf sich, er hat das Shirt an. Du hast da für Maximum Rock, den Breakfast Club mit Wolfi und Flo, Chris noch im Urlaub, aber schön, dass du trotzdem da bist.
1: Ich habe gestern Abend gesehen, dass Royal Blood was Neues veröffentlicht haben und da war der kleine Wolfi aufgeregt, denn ich mag Royal Blood sehr, sehr gerne. Du auch?
0: Du musst mich noch mal ein bisschen abholen. Der Name schwirrt so in meinem Kopf rum, aber...
1: Okay, Royal Blood, ein Duo, das wahnsinnig gut ist, einen wahnsinnig guten Sound liefert und ist schon ein paar Jahre her, aber so einen richtigen Moment hatten, unter anderem deswegen, weil niemand geringerer als Mr. Nirvana, Mr. Foo Fighters, Dave Grohl sie sehr lobend erwähnt hat und ins Vorprogramm der Foo Fighters gesteckt hat.
2: I was in my hotel room, I wasn't doing anything, I'm online. I think Glastonbury had just happened and I saw this little box that said Royal Blood live at Glastonbury. And I clicked on it and I watched their set and they were so good. I got so excited, like, wow, this band is great. And then I heard the record. I'm like, God, this record's really good. And then someone told me that they had actually gone to number one with their record. I'm like, yeah. Oh my God, this is amazing. That doesn't happen all the time.
0: Wow, wenn Mr. Dave Grohl so über dich redet, dann hast du es geschafft.
1: Die hatten einfach damals so einen richtig, richtig geilen Sound, der mich komplett abgeholt hat.

uns in die Playlist dann gleich reingepackt. Und jetzt war es ein bisschen ruhig und jetzt gibt es ein neues Album, das angekündigt ist. Dead Company kommt im November raus. Und davon jetzt eben ganz, ganz frisch draußen ein erster neuer Song. Und ich habe selber noch gar nicht reingehört.

0: Und was sagst du?
1: Mal gucken.
2: Oh.
1: Klingt ein bisschen brav so aufs erste Hinhören für den ersten Song. Ganz viele Bands übertreiben es auf dem ersten Song vom Album, weil so ein Ausrufezeichen setzen. Also sind die erste Song von so einem Album ist oft jetzt nicht so der Hit-Song, sondern eher so der Krachmach-Song. Und dafür ist es relativ brav. Aber mal gucken, wir werfen dir den später natürlich noch in die Playlist. 10 over 10, der neue von Royal Blood. Ganz grundsätzlich, Flo, hör dich da mal rein. Es ist wirklich, wirklich gut. Das macht richtig Spaß. Und vor allem live, was die zu zweit auf der Bühne abliefern, ganz großes Kino.
2: Wenn du das sagst, dann werde ich das versuchen. Ansonsten natürlich auch heute den ganzen Tag am New Rock Friday noch jede Menge neue Musik. 16:45 dann auch die Rock Top 30 mit A. Und wir hören jetzt auch einen relativ neuen Track. Hier sind die Rolling Stones mit In the Stars.

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0: Mit I Prevail geht es durch diesen Freitag ab ins Wochenende. Hoffentlich musst du heute nicht allzu lang, kannst das Wochenende nochmal genießen. Das letzte heiße Wochenende, voraussichtlich, ehe dann endlich die große Abkühlung kommt.
1: Und ich muss auf jeden Fall um 12 Uhr zu Hause sein heute, Wolfi. Also Wieso? Wir können keine Überstunden machen, weil am Wochenende geht ein Laufevent an den Start. Das zweite Mal in Deutschland, das heißt Last Soul Ultra. Es ist ein Laufwettkampf im Backyard-Format. Das bedeutet, dass zu jeder vollen Stunde eine 6,7 Kilometer Runde gelaufen wird. Und das, was du quasi übrig hast, wenn du jetzt 45 Minuten brauchst dafür, dann hast du eine Viertelstunde Pause. Wenn du 50 Minuten brauchst, dann hast du 10 Minuten Pause. Und immer
0: also je schneller ich bin, umso mehr Regenerationszeit. Aber wenn ich ja schneller bin,
1: ist auch
0: dann
1: anstrengender.
0: Ist anstrengender, also muss man so einen Mittelweg finden.
1: Ja, taktisch so die wirklich guten Läufer laufen so 53er Runden, also mit 7 Minuten Pause. Und das geht so lange, bis nur noch eine einzige Person übrig ist. Alle anderen sind ein Did Not Finish, also.
0: Und wie lang geht sowas dann in der Regel?
1: Also der.
0: Ich kenne mich null aus bei diesem Extremsport.
1: Der Weltrekord liegt, glaube ich, bei 117 Stunden.
0: Was?
1: Was bedeuten würde, dass die dann 783 Kilometer gelaufen sind.
0: 100? Krass.
1: Ja.
0: Und da willst du mitmachen?
1: Nein, da will ich nicht mitmachen. Das will ich mir anschauen, weil da gibt es natürlich, es ist eigentlich wie eine Fernsehproduktion, das ganze Wochenende einen 24/7 kommentierten Stream. Da laufen wirklich die größten in der Ultralaufszene mit. Es ist wirklich für jeden was dabei. Letztes Jahr war schon ein absolutes Brett und ich glaube, dieses Jahr haben die noch ordentlich was draufgelegt. Und ich freue mich einfach, das ganze Wochenende mir anzuschauen. Man wird mich nicht draußen sehen am Wochenende. Ich werde nur vor dem Fernseher sitzen.
0: Und wie war das, dieser eine Extremsportler wurde jetzt eingeflogen mit einem Privatjet, damit er mit dabei sein kann?
1: Ja, ein bisschen schwierig. Ein amerikanischer Läufer, der soll auch an der Startlinie stehen. Der hat aber heute noch oder gestern, je nachdem, Army-Zeit, einen Vortrag in Minneapolis oder so gehalten. Und wenn alles glatt gegangen wäre mit den Flügen, dann wäre er Punkt 12 Uhr an der Startlinie gewesen. 12 Uhr geht's los. Natürlich geht nie immer alles glatt beim Fliegen. Es gab natürlich Verspätungen und deswegen hat er jetzt dann, wurde er umgebucht, fliegt jetzt nach Amsterdam. Das Ganze findet in der Nähe von Münster statt und wird dann jetzt mit einem Privatjet von Amsterdam nach Münster geflogen, damit er es noch rechtzeitig dann schafft, an der Startlinie zu stehen.
0: Aber dieser Extremsport, das ist doch eine kleine Bubble-Szene. Wie können die sich das leisten, so einen Aufwand zu betreiben für so ein Event?
1: Ja, die Bubble ist in den letzten Jahren auf jeden Fall.
0: Oder sind da mittlerweile auch große Sponsoren, die dahinter stecken?
1: Es sind auf jeden Fall Sponsoren dabei. Große sind es nicht. Und die Firma, die das veranstaltet, ist auch mit mehreren Hunderttausend in die Miese gegangen für dieses Event. Aber weil sie einfach diesen Sport und dieses Format so lieben und das in Deutschland noch sehr unbekannt ist, haben sie sich entschieden, diesen Schritt trotzdem zu machen, um für ein bisschen Publicity zu sorgen.
0: Du bist ja selber so, zumindest mit einem Fuß in diesem Extremsportbereich drin. Also bevor dein Fuß kaputt war.
1: Vielen Dank nochmal, Wolfi.
0: Für die Erinnerung.
1: Ja.
0: Was fasziniert dich, letzte Frage zum Thema, was fasziniert dich an dem Thema Extremsport?
1: Ich finde es halt wahnsinnig spannend zu sehen, wie weit man seinen Körper so pushen kann, beziehungsweise es gibt ja irgendwann so einen Punkt, da versagt dein Körper, aber dein Kopf läuft dann.
0: Jeden Morgen, ja.
1: Da läuft dann dein Kopf für dich so ein Rennen zu Ende. Und das Spannende an jetzt diesem Format zum Beispiel im Vergleich zu dem, was ich eigentlich mache, also ich laufe ja lange am Stück einfach und die machen immer diese Runde für Runde für Runde, dass da ist so ein bisschen alles möglich. Also bei einem normalen Ultrarennen, sagen wir 100 Meilen oder 100 Kilometer Rennen, da kannst du immer Pause machen, wenn du das möchtest. So, du kannst dich hinsetzen, wenn du das brauchst. Und bei diesem Backyard-Format, so, da haben alle die gleichen Voraussetzungen. Da kann keiner mit Vorurteilen spielen oder so. Und da geht es dann am Ende einfach darum, wer am längsten leiden kann. Gesund ist das alle Male nicht, aber schon ein krasses Erlebnis, glaube ich.
0: Wenn ich das angucken will, wie heißt das nochmal?
1: Last Soul Ultra. Kannst du auf YouTube und auf Twitch dir im Stream anschauen.

Wenn du dein Radio jetzt lauter machst, hörst du nicht einfach nur Turnstyle, die derzeit heißeste Liveband. Du hörst die Grammy-Gewinner Turnstyle, die derzeit heißeste Liveband in der Star FM Playlist mit Lookout for

0: Also ich muss ja ganz ehrlich sagen, Flo, ich bin die ganze Woche echt bei dir bei deiner Songauswahl. So wie heute auch.
1: 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Der Rausschmeißer-Song.
2: Es hörte sich an, als würde er sagen, aber heute nicht.
3: Ja, es geht um das Who's Next Album von The Who, ein legendäres Meisterwerk, das heute 55 wird, vor 55 Jahren rauskam. Ich liebe dieses Album, bin großer, großer Freund dieser Band und wir schicken einfach mal zwei Songs von diesem Album ins Rennen und zwar zwei sehr unterschiedliche Songs.
2: Du hast?
3: Barbara O'Reilly steht für diese große Stadionrock-Nummer, die The Who damals etabliert haben mit Synthesizer und allem drum und dran.
1: Die

0: Stuhl leiser.
1: Damit toll. Du was sagen kannst.
0: Achso, ja, tolle Nummer. Baba O'Reilly, der Opener vom Album. Und ja, der zeigt gleich mal, in welche Richtung der Hauptteil dieses Albums geht. Auch wenn es natürlich den einen oder anderen Ausreißer gibt.
1: Ja, den einen oder anderen Ausreißer, den habe ich mit dabei. Und zwar Behind Blue Eyes.

0: was fürs Herz. Weißt du?
1: Was ich ja bei dieser Who-Version von Behind Blue Eyes viel lieber mag als bei der Biscuit-Version, der hat ja noch so einen schnellen Teil hinten raus. Und da fehlt ja der Fred Durst-Nummer da komplett. Deswegen mag ich auch bis heute die Who-Version immer noch deutlich lieber.
0: Du kannst entscheiden, welchen The Who-Song möchtest du am Freitag am Ende der Sendung hören. Welchen Rauschmeißer-Song möchtest du haben? Barbara Riley oder Behind Blue Eyes?
1: Ich sag dir, wie es ist. Mir ist es heute völlig egal. Ich liebe beide Songs total.
0: Hauptsache The Who.
1: Ist so.
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1: Nö, aber mit Wolfi und Flo einen wunderschönen guten Morgen. Chris noch im Urlaub und schickt weiter fleißig Bilder. Hat er nicht ein süßes heute Morgen geschickt?
0: Du meinst, wo er nackig war?
1: Nackig mit dem Mittelfinger und Meer im Hintergrund.
0: Da kann man schon ein bisschen blass von Neid werden.
1: Lass uns lieber Musik hören. Wir sind Rise Against mit Ready to Fall.

0: Schöner 90er Sound hier von Nirvana. Einen wunderschönen guten Morgen. Es ist New York Friday. Jeden Freitag zelebrieren wir hier richtig fett, denn da kommen die neuen Songs raus, da kommen die neuen Alben raus, da gibt es ganz viel neue Musik.
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2: Auch die Chris Barris Band hat ein neues Album rausgebracht, passend zum New Rock Friday. Heute ist es erschienen. Finde ich auch ziemlich smart, wenn man Chris Barris heißt, sich Chris Barris Band zu nennen. Aber nun gut, wir wollen reinhören in Monsters We Made, sechstes Studioalbum der Band. Dafür haben wir für dich den zweiten Track auf dem Album. Beautiful Lie heißt der. Und von Chris Barris selber einer seiner Lieblingssongs, vor allem zum Singen. Bei ihm ist es auch so, wenn er so durch seine Wohnung läuft, dann ist das so den Song, den er auf den Lippen hat, den er summt, während er zu Hause unterwegs ist. Es geht darum, eine Lüge, die so gut eingefädelt war, dass man fast bewundern muss, wie gut sie durchgezogen wurde. Das ist was, da sehe ich dich auf, Wolfi. Dass wenn du so eine richtig gute Lüge gemacht hast, dass du singst, hihihi, da bin ich stolz auf mich. Ja, ein emotionales Album auch für die Band, vor allem für Chris Barris, denn seine Mutter starb an Krebs, kurz bevor die Aufnahmen begonnen. Und ja, hören wir rein. Beautiful Lie von Chris Barris Band und heute am New York Friday natürlich noch eine ganze Menge mehr davon.

0: Ist schon eine gute Nummer hier, Chris Barris Band. Beautiful Lie, wie gut. Das werden wir heute hören ab 16:45, dann starten nämlich die Rock Top 30 und der Song gerade ist ja eine Neuvorstellung. Bei den Rock Top 30 neben einem Track von Cage the Elephant und von Heavy Saurus.
1: Oh yeah.
0: Und du kannst auch abstimmen in der Style vom Rock App, du magst ihn nicht, ich weiß. Und auf starfm.de, obwohl du ja alterstechnisch, egal. Und dann hören, 16:45 und jederzeit natürlich die Rock Top 30 in der Mediathek. Zum Anhören, egal wo du bist, wann du irgendwo bist, da gibt es immer die aktuelle Ausgabe.

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0: sind weiter auf großer Abschiedstour, die Toten Hosen, nur nach vorn, du hast Dive im Maximum Rock, übrigens für Hosenfans, es gibt eine wunderbare Podcast-Reihe mit Campino, einfach mal nach Dive im Rock Talk mit Campino bei YouTube suchen oder beim Podcast-Dealer deines Vertrauens.
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3: Filmempfehlung geht hier mal raus. Ein bildgewaltiger Film, Story, okay, vielleicht ein bisschen an den Haaren herbeigezogen.
4: Also der Film, der versucht so ein bisschen das Abenteuergefühl von Jurassic Park einzufangen, bleibt dabei aber ja ganz weit hinter dem Vorbild zurück.
5: Er hatte sehr, sehr viele überraschende Handlungen, Szenen, mit denen man nicht rechnet.
4: Steven Spielberg würde wahrscheinlich sagen, das ist Jurassic Park für Arme.
6: Da einfach ein bisschen ziehend und einfach eingemetzelt, sagen wir es so.
7: Am Ende haben wir dann nur gelacht, weil es teilweise, sorry, auch echt ein bisschen Fremdschämen war.
8: Der Film ist so eine gute Mischung aus 80er-Jahre-Atmosphäre, Familiendrama, Spannung und Dinos.
9: Ich fand die Dinos toll.
10: Was merkwürdig war in dem Film, dass alle Dinosaurier plüschig waren. Wirklich keine 10 Punkte, 10 Sterne. Ja, eine 3.
2: Naja, immerhin 3.
0: Ich bin ein bisschen beruhigt, dass jetzt nicht alle gesagt haben, der ist viel besser als Jurassic Park, weil da gab es ja diese Kritiken, die meinten, das sei vielleicht so die, das, was Spielberg damals gerne gemacht hätte. Ich finde immer noch, der war egal. Auf jeden Fall werde ich mir angucken, weil Dinos drin vorkommen und da bin ich ein einfaches Kind. Da sind Dinos drin, Wolfi guckt an, fertig.
2: Ich werde gucken, weil flauschige Dinos drin vorkommen. Nee, plüschige Dinos. So.
0: Und viele werden gucken wegen Anne Hathaway.
2: Und auch vielleicht wegen J.J. Abrams. Naja. Nächste Woche, dann schicken wir dich auch wieder ins Kino, brauchen dich dann natürlich auch wieder als Star-Film-Movie-Star-Kritiker.

0: Einen wunderschönen guten Morgen hier, Star FM Maximum Rock. Im Radio mit Verstärkung im Studio. Mr. T-Bone höchstpersönlich ist da.
1: Ich bin Verstärkung jetzt?
2: Cool. Du bist Mr. T-Bone.
0: Aber bevor du in Redeschwall kommst, wir haben jetzt nur eine Minute oder so, also musst dich kurz...
1: Achso.
2: Du, wir müssen ihm noch sagen, was er überhaupt erzählen soll. Ich glaube, er weiß gar nicht, warum er hier ist.
1: Ich bin ein Verstärker.
0: Du sollst Werbung machen für morgen, für deine Show.
1: Achso, coole Show. Meine Rock Threads geht weiter. Kennt ihr, es gibt einen Typ, der heißt Charlie, der ist aus dem Gefängnis gekommen 1967, der hat sein halbes Leben bis dahin im Gefängnis verbracht und sein großer Wunsch war Rockstar zu werden. Mhm. Also hat er dann auch versucht, der hat dann auch der Schlagzeuger von Beach Boys kennengelernt, der Dennis Wilson,
2: ja. Die
1: sind Buddies geworden und Dennis hat ihn dann auch zu seinen Brüdern geführt, Carl und Brian Wilson. 1968 haben sie dann auch tatsächlich Demos produziert. Aus dieser Rockstar-Geschichte sollte es auch nicht werden, weil ein Jahr später, 1969, kam diese bekannte Tate-Morde an die Öffentlichkeit. Und Charlie heißt mit dem richtigen Namen Charles Manson. Ist ein Begriff?
2: Ist ein Begriff.
1: Du kennst Deep Purple, aber Charlie
2: Natürlich
1: Manson?
2: Natürlich kenne ich Deep Purple, das ist nur ein Image, was Wolfi mir versucht aufzudrücken.
1: Aha. Alles klar. Ja, jedenfalls, also dann wurde nichts aus dem Rockstar-Karriere und der hatte 1970 kam ein Album von Charles Manson raus. Mhm. Ein geiler Produzent wollte ja so ein bisschen Schotter rausschlagen und hat dann eine Platte gepresst von Charles, 2000 Stück. Also kein Plattenfirma wollte den anfassen. Ist rausgekommen und dann, was war das? 23 Jahre später hat Guns N' Roses einen Song aus dieser Scheibe gecovert. Und das wird unter anderem auch eine von meinen Geschichten sein morgen.
2: Also was zum Lernen und was zum Hören.
0: Jetzt haben wir eigentlich schon die ganze Sendung gehört. Gibt gar keinen Grund mehr einzuschalten morgen.
1: Nee, das ist nur eine Story.
2: Oh.
1: Ich habe ja Dutzende weitere davon.
2: Also bring Zeit mit.
0: Nice. 12:45 geht's los. T-Bones Heroes, deine Rocklegenden am Wochenende. Nicht verpassen. Ganz viel Charles Manson und Co.
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0: Nö, aber mit Wolfi und Flo. Morgen. Einen wunderschönen Freitag. Chris noch im Urlaub, auch nächste Woche noch. Ab übernächste Woche sind wir dann nach Ewigkeiten mal wieder komplett.
2: Ja, es sei denn, du entscheidest dich dann jetzt scheinbar wieder Urlaub zu nehmen.
0: Hab noch viel Resturlaub. Mal gucken. Wir starten erstmal mit einem schönen Rockblock. Kaiser Chiefs zum Start. Every day I love you.

0: Einen wunderschönen guten Morgen,
1: Morgen
0: und Happy Birthday in Richtung Who's Next, dem besten Album von The Who. Es feiert 55. Geburtstag und um Flo das Album ein bisschen näher zu bringen, denn du hast dich noch nicht so intensiv damit beschäftigt, habe ich mal in meiner eigenen Vergangenheit gekramt, denn ich habe vor Jahren mal was zu diesem Album gemacht und das hören wir uns jetzt nochmal an.
1: A Trip Down Memory Lane.
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3: Und über dieses Kapitel könnte man groß das Wort Synthesizer schreiben. Es gibt bei The Who die Zeit vor dem Synthesizer und die Zeit mit dem Synthesizer, als man von der Radau-Kombo der British Invasion zur klanggewaltigen Stadion-Rockband mutierte. Kurzer Rückblick, The Who hatten sich in den 60ern mit viel Energie und Krawall zu einer der besten Livebands hochgearbeitet und der Jugend, vor allem der Mod-Bewegung, einen Soundtrack geliefert. Pete Townsend war dieser Art Musik aber schnell zu langweilig. Er wollte mehr, komponierte seine erste Rockoper Tommy. Ja, die lieferte The Who am Ende den ganz großen internationalen Durchbruch. Und so wundert es nicht, dass Pete Townsend gleich die nächste Rockoper nachschieben wollte. Lifehouse war der Arbeitstitel, es sollte eine Science-Fiction-Rockoper werden, multimedial als Album und Film rund um eine futuristische Welt, in welcher die Menschen versklavt, aber von einem Rockkonzert gerettet werden. Die Idee dazu kam unter anderem durch einen neuen Sound, den Pete damals sehr spannend fand, der Sound eines Synthesizers, dessen Erfolgsgeschichte startete Ende der 60er. Pete kam vor allem durch ein Album des Komponisten Terry Riley darauf. Es heißt A Rainbow in Curved Air. Ja, diese Loops, die faszinierten Pete Townsend. Das war für ihn eine klanglich völlig neue Welt, die er versuchte, mit der Gitarrenmusik von The Who zu kombinieren. Das gelang am Ende wunderbar, allerdings nicht wie geplant als Rockoper. Denn um es kurz zu machen, den anderen war das alles viel zu aufwendig und kompliziert. Sie wollten einfach nur ein neues Who-Album machen, fertig. Am Ende wurde Lifehouse nie fertiggestellt, aber einige Stücke, die dafür geschrieben wurden, landeten dann eben auf dem neuen Who-Album, das am Ende das erfolgreichste der Bandgeschichte wurde.
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0: Und natürlich wollen wir jetzt einen Song hören vom Album. Die Frage ist nur, welchen, das entscheidest du per Voting auf der 0800 030 3666.
1: Unser Rausschmeißer heute von Who's Next. Ich schicke ins Rennen Behind Blue Eyes.
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1: Was eine wirklich schöne Nummer ist.
0: Oh, ich liebe den Song. Ich liebe so viele Songs auf diesem Album, deswegen ist es mir fast egal, ob es der wird oder ob es der Opener vom Album wird, der ein bisschen mehr für diesen Synthesizer-Rock steht. Baba O'Reilly.

0: ich vor allem auf Hawaii. Aber ich kann völlig nachvollziehen, was er sagt. Wir hatten das letzte Woche auch da. Ein Kumpel hat mir ja eins aus Kroatien mitgebracht. Und genau das gleiche Thema. Vor Ort, mega gut, das passt dahin, so ein leichtes Bier bei der Wärme am Strand und so weiter. Zu Hause hier auf Terrassonien, nee, brauche ich das nicht unbedingt. Bedingt, aber im Urlaub passt das dann einfach.
1: Dann ist auch noch geiler, wenn dein Bier so auf dem Tisch steht, wenn du an der Strandbar stehst und dann perlt das so ab vom Glas.
0: Das Bier der Woche.
1: Jetzt aber das wirklich Allerwichtigste.
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1: Und Wolfi, wie vorhin einer meinte, mit den eigenen Waffen geschlagen.
3: Schönen guten Morgen, ist der Marcel. Also definitiv F heute. Und nein, Wolfi, die Version ist nicht besser als die von Fred Durst.
1: Naja.
0: Also das kann ich so nicht stehen lassen. Also ich kann euch gar nicht verlieren. Ich liebe dieses Who's Next Album, das wir heute feiern, das 55 wird. Das hat so tolle Songs drauf. Won't Get Fooled Again, Barbara O'Reilly und natürlich auch die große Ballade Behind Blue Eyes, die ich wirklich besser finde als das Cover. Das ist gut, das Cover von Biscuit, aber das Problem ist, mir fehlt einfach dieser schnelle Teil hinten raus. Und den finde ich beim Original von The Who einfach grandios. Also mir ist völlig wurscht, welchen Song wir von dem Album spielen. Hauptsache The Who im Radio.
1: Dann soll es so sein. Hier ist Behind Blue Eyes, The Who.

0: alle gewonnen.
1: Es ist einfach so und ich freue mich. Ich dachte, ich muss nachher noch länger Auto fahren, habe noch so 3 Stunden oder so vor mir und immer noch die beste Zeit, um in Ruhe Musik zu hören. Und dann stelle ich mir immer so ein paar Alben zusammen, die ich dann auf der Fahrt hin und zurück höre. Und safe wird das die Who's Next Platte sein, die ich mir dann von A bis Z vielleicht sogar 2-mal gebe.
0: Sehr gut. Und wir können uns dann ins Wochenende verabschieden mit auch das noch, Linkin Park, The Emptiness Machine.
1: Hab ein tolles Wochenende. Mach was draus.
0: Bis Montag.

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6: Back on the track. Ja, ich bin Thomas, der alte Franke. Bin jetzt 3 Wochen für dich wieder am Start. Ich hatte meinen Urlaub schon. Die Börner hat jetzt ihren Urlaub. Also schönen Urlaub, liebe Börner. Und dir viel Spaß bei allem, was du gerade tust. 5 Stunden Star FM Work stehen an hier am New Rock Friday. New Rock Friday, du weißt, was das heißt. Es gibt ganz viel neuen Stuff, neue LPs, neue Singles, Live-Geschichten. Also wir hören rein in alles, was heute rockrelevant und neu erschienen ist. Gleich mal so ein kurzer Überblick, was dich da heute so alles erwartet hier. Wie immer, wie du es von mir gewöhnt bist. Hier bei Star FM Work. Starten wir rein jetzt erstmal mit den Red Hot Chili Peppers. Can't Stop Police habe ich dabei. Every Breath You Take, Klassiker aus den 80ern. Nach Blink-182 geht's los damit. All the Small Things. Happy Friday.

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0: Hi, schön, dass du mit dabei bist. Schön, dass du eingeschaltet hast. Hier ist Darf M am Freitag. Naja, nennen wir es mal Freitagmittag, ne? Das kann man, glaube ich, in die Zeit noch sagen. Am Freitagmittag mit dem New Rock Friday.
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0: Immer freitags die neuesten Neuvorstellungen, EPs, LPs, Singles, alles mit dabei. Es geht nach Schweden, Leute.
2: Klingt irgendwie erregend.
0: Naja, pass mal auf, ist gar nicht so falsch. In meinem Nestor sind schon der Hammer und vielleicht sind sie auch erregend, ne? Wenn du so auf den 80er Hardrock-Sound stehst. Und warst du schon mal auf dem Gig von Nestor? Ja, hast du dich schon mal live gesehen? Live kommen die Songs nochmal so richtig gut rüber.
3: Mückebrohr, würde Schwede sagen. Super. Sehr gut.
4: Sehr gut. Es war echt klasse. Hat mir sehr gut gefallen.
5: Mega cool. War echt geil. Geile Atmosphäre, cooles Bier, gute Musik.
0: Na siehst du, ne? Und jetzt gibt's diese coole Live-Atmosphäre von Nestor ohne Bier, aber auch endlich für zu Hause, fürs Auto oder wofür auch immer. Nestor haben heute ihre erste Live-Platte rausgebracht. Live at Gothenburg Filmstudios. Die Platte macht alte und neue Fans glücklich mit einer guten Auswahl an Live-Versionen ihrer Songs. 16 Songs insgesamt, zum Beispiel eine neue Interpretation von Fire Sign, ursprünglich drauf auf Kids in a Ghost Town, Debütalbum. Oder die Live-Version von Teenage Rebel, Titelsong vom aktuellen Album. Und ob ihr größter Hit auch drauf ist, fragst du dich. Na Logo. Der darf natürlich nicht fehlen. Und den spiele ich dir jetzt live. Hier sind Nestor mit der Live-Version von, na klar, On the Run.

Die Live-Version Nestor on the Run von ihrem ersten Live-Album, Live-Debüt, kann man ja schon fast sagen, ne? Das Ding heißt Live at Gothenburg Filmstudios. Wir haben schon mal reingehört hier am New Rock Friday.

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10: Rein geht's in die nächste Stunde StarFM at Work. Mit dir, schön, dass du eingeschaltet hast, und mit mir, ich bin Thomas, der Arte Franke. Jetzt für dich die nächsten 3 Wochen da, denn ich hatte Urlaub und Burner hat jetzt Urlaub. New Rock Friday ist angesagt, liebe Leute. Ja, die coolsten, die neuesten Neuerscheinungen. In dieser Stunde machen wir eine kurze Pause, aber kommen trotzdem mal zu ein paar Newcomern, denn unsere Rock-Talents stehen an. Ja, 2 Bands treten wieder gegeneinander an. Du kannst dich mit deiner Band auch jederzeit bewerben oder auch als Solo-Artist in der App und auf starfm.de. Wer sich da gerade battelt in dieser Woche, das gucken wir uns gleich nochmal an. Und wir gucken mal, wie es im Kino war. Ja? End of Oak Street. Wilde Story, sag ich dir. Wilde Story. Da bin ich wirklich mal gespannt, was du sagst. Starten wir jetzt erstmal rein mit, na klar, Maximum Rock, Takeda, What About Me, Steve Miller Band, Klassiker aus den 70ern, The Joker, nach Paramore und Ignorance. Happy Friday!

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0: Band.
1: Ach, die sind wahrscheinlich froh, dass sie jetzt nicht mehr an solchen Bandwettbewerben teilnehmen müssen. Ne? Irgendwie haben sie es geschafft. Itchy, Bleeding Heads and Heart Attacks, aktuelle Single. Gerade gehört hier bei Star FM, at work.
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1: Ja, aber es gibt die Star FM Rock Talents, wenn du auch mal so groß werden möchtest wie Itchy oder sagst, Itchy da machen reicht mir nicht. Ich möchte eher so in die Aerosmith-Richtung oder in die Richtung der ganz großen Alice.

0: Am Bass.
1: Hi, ich bin der Till.
0: Seinem großen Bruder an der Gitarre.
2: Ich bin der Fritz.
0: Unserer Sängerin.
3: Lisa hier, hi.
0: Und meiner Wenigkeit Julian an der Geige und Gitarre.
2: Wir als Skelett und Schiller sind zwischen 19 und 23 Jahren alt und haben uns als klassische Schülerband gegründet. Tatsächlich haben wir für unseren Abiball noch nach jemandem gesucht, der live was spielen kann, und haben uns dann gedacht, dann machen wir es halt einfach selber und haben dann Sweet Dreams von Marilyn Manson gespielt. Es hat uns so Bock gemacht, dass wir uns gedacht haben, ey, lass einfach weiter gemeinsam Musik machen. Und aus einer Coverband ist dann tatsächlich eine Band entstanden, die eigene Musik macht.
4: So, genug gequatscht. Killer Chinchilla, Memory schicken Sie ins Rennen.

0: Der Chinchilla übrigens führen aktuell mit knapp 70% vor WBR. Das ist so Pop-Punk-Rock aus Olpe in NRW. Auch ihr könnt euch mal kurz vorstellen, bitte. Hallo?
1: Hey, wir sind die Pop- und Punkrock-Band WBR aus NRW. Gestartet als Soloprojekt und heute als Band unterwegs mit dem ganz klaren Ziel, deutschen Rock wieder dahin zu bringen, wo er hingehört.
0: Ja, und die schicken ihre Single Wir fangen gerade erst an ins Rennen hier.
2: Komm, lass!

0: Also für mich klingt das gar nicht so schlecht, jedenfalls gar nicht unbedingt nur nach 30%. Ne? Also die könnten noch ein paar Stimmen gebrauchen.
1: Checkt uns aus, votet für uns, wir würden uns tierisch freuen. Vielen lieben Dank, habt noch einen schönen Tag, ciao.
0: InnerStarFM, App starfm.de, vote für die Rock Talents. Der Gewinnertitel wird dann nächste Woche Donnerstag 18:30 bei A InnerStarFM Rush Hour in voller Länge gespielt. Und wenn du auch eine Band hast, mitmachen möchtest, auch da StarFM, App starfm.de, geh mal auf die Rock Talents, drück die Daumen.
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0: Midnight Oil waren das gerade, The Dead Hearts, Maximum Rock aus dem Jahr 86. Diesel and Duster ist das Album. Midnight Oil, eine Band, die sich ja sehr politisch engagiert, ne, und selber auch politisch aktiv ist. Das wird jetzt auch alles zu weit. Der Song wurde aus der Perspektive der Aborigines geschrieben, der Ureinwohner von Australien, ja. Und die Band hat das als Reaktion verfasst, den Song, auf die Rückgabe des heiligen Monolithen des Uluru, ja, also oder auch Ayers Rock, durch die australische Regierung an die dort ansässigen Aborigines. So, das also, Maximum Rock aus den 80s. Mehr davon gibt's natürlich im 80s Rock Channel, Innerstaff, MF und offstaff.de. Und jetzt geht's dahin, wo es kühl ist, nämlich ins Kino.
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0: Du warst gestern schon mal da, ja, ich weiß. Wir schicken dich ja jeden Donnerstag als Star FM Movistar Kritiker ins Kino, dahin, wo es kühl ist und dahin, wo es manchmal richtig geil ist und dahin, wo es manchmal auch ein bisschen komisch ist. Du testest die Filme für uns und sagst den anderen Maximum Rockern und Rockerinnen, ob sich das lohnt oder nicht. Also ich bin ganz ehrlich, die Handlung von dem Film, den du dir gestern angeguckt hast, The End of Oak Street, der klingt so ein bisschen wie so ein Fiebertraum. Also wo man aufwacht und denkt, was habe ich denn für ein Blödsinn geträumt? Also, The End of Oak Street ist der neueste Streich von Star Wars Produzent J.J. Abrams. Ja, und es geht darum, eine Straße verschwindet und taucht unter Dinosauriern wieder auf. Also stell dir vor, du gehst so deine Straße lang zum Supermarkt, plötzlich bist du weg und kommst mit der Straße im Dinoland wieder an. Quasi so im Jurassic Park. Mit dem Edeka. Naja, ich weiß nicht, aber das klingt schon wild, oder? Das klingt echt crazy. Deswegen ist jetzt mal die Frage, wie war es im Kino?
2: Filmempfehlung geht hier mal raus. Ein bildgewaltiger Film, Story, okay, vielleicht ein bisschen an den Haaren herbeigezogen.
3: Also der Film, der versucht so ein bisschen das Abenteuergefühl von Jurassic Park einzufangen, bleibt dabei aber ja ganz weit hinter dem Vorbild zurück.
4: Er hatte sehr, sehr viele überraschende Handlungen, Szenen, mit denen man nicht rechnet.
3: Steven Spielberg würde wahrscheinlich sagen, das ist Jurassic Park für Arme.
5: Es war einfach ein bisschen ziehend und einfach eingemetzelt, sagen wir es so.
6: Am Ende haben wir dann nur gelacht, weil es teilweise, sorry, auch echt ein bisschen Fremdschämen war.
7: Der Film ist so eine gute Mischung aus 80er-Jahre-Atmosphäre, Familiendrama, Spannung und Dinos.
8: Ich fand die Dinos toll.
9: Was merkwürdig war in dem Film, dass alle Dinosaurier plüschig waren. Wirklich keine 10 Punkte, 10 Sterne. Ja, eine 3.
0: Das hast du mich jetzt am Ende wirklich nochmal verwirrt. Also ich dachte jetzt, wie es sind echte Dinos, sind es auch noch Plüschdinos? Ich weiß es nicht. Naja, entscheide selber, ob du dir The End of Oak Street anguckst oder nicht. Jedenfalls schicken wir dich nächste Woche Donnerstag wieder ins Kino als Darf im Movistar-Kritiker.

Dein Fallon hat die richtige Medizin gefunden. Gute Musik. Neben The Gaslight Anthem ist er endlich auch wieder mit seiner Band Painkillers zu hören. Im September gibt's das neue Album und hier das Titelstück daraus in der Star FM Playlist. Brian Fallon and the Painkillers mit Not Bad for New Jersey.

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9: Letzte Stunde, letzte Runde StarFM at Work hier am New Rock Friday. Ich hoffe doch, du hast nichts verpasst bisher hier am New Rock Friday, oder? Wir hatten schon richtig geile Sachen dabei. Naja, ist nicht schlimm. Gleich nochmal so ein kurzer Überblick, was du heute alles verpasst hast. Und natürlich gibt's auch noch eine neue Scheibe von Royal Blood, die ich dir noch nicht gespielt habe. Und das hole ich in dieser letzten Stunde StarFM at Work nach. Ich bin Thomas, rein geht's natürlich mit Maximum Rock von Third Eye Blind, Billy Talent, Pretty Reckless, Queen, A Kind of Magic. Habe ich gleich nach Linkin Park dabei und New Divide.

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0: Super Maximum Rock von Royal Republic, Baby! Bester Rock aus Schweden an deinem Freitagnachmittag. Und Maximum Rockerin Annika, mit denen verbindest du eine besondere Geschichte, ne?
1: So, Royal Republic habe ich mal ganz an ihren Anfängen hier erlebt. Ich war bei Rock am Ring 2009 oder 2010, sehe ich jetzt nicht mehr genau. Da waren die auf der kleinsten Bühne und es war witzig, wir waren drei Reihen oder so.
0: Wahnsinn! Ja, also wenn die Bands anfangen, ne, das wollen wir bei StarFM unbedingt fördern. Nachwuchsbands bitte auf die Bühne.
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0: Hier bei StarFM Maximum Rock stehen sich regelmäßig zwei Nachwuchsbands gegenüber. Die haben beide nur ein Ziel: ihren Song voll ausgespielt im Radio hören. In dieser Woche stehen sich gegenüber zum einen Killer Chinchilla, fünf Freunde aus Nürnberg mit ihrem

0: der Song hat voll den Sog und diese Geige im Hintergrund großartig. Aber ich muss ja auch gestehen, den Song ihrer Kontrahenten von WBR aus Olpe in NRW, die mal als Soloprojekt begonnen haben und sich auch gegen Extremismus einsetzen, mag ich genauso. Hier ist ihr Song im Rennen, wir fangen erst an.
1: Komm.

0: Ich bin froh, dass du die Wahl triffst. Fällt mir als Sternzeichen Waage natürlich schwer. Ich mag die Geige bei Killer Chinchilla und das Selbstvertrauen der einstigen Schülerbands.
1: Unser Song Memory sollte auf jeden Fall bei Star FM laufen, weil Killer Chinchilla einen einzigartigen Sound hat und nicht nur Fiddler's Green Rock mit Geige kann. Unsere Songs sind sozusagen auch alles hausgemachte Spezialitäten, weil wir alles von der ersten Riff-Idee bis zum Aufnehmen der Drums im Keller bis zur fertigen Master-Version alles bei uns zu Hause machen.
0: Und bei BWR gefallen mir die Texte, der Sound ist toll und dass sie so schön auf den Punkt sind.
2: Checkt uns aus, votet für uns, wir würden uns tierisch freuen. Vielen lieben Dank, habt einen schönen Tag, ciao.
0: Also jetzt bist du dran, deine Stimme gibt den Ausschlag. Welcher Song am Ende bei StarFM ausgespielt wird, bestimmst du auf starfm.de und in deiner StarFM-App.
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0: Love im Maximum Rock, The Rolling Stones mit dem Songmotto dieser Sonnenfinsternis Sternschnuppenwoche in the Stars. Und was landet auf dem Plattenteller?
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0: Singles, Alben und ein Re-Release von Nestor stehen auf der Liste. Live at Gothenburg Film Studios steht jetzt auch physisch zur Verfügung. Digital gab es das erste Live-Album von Nestor ja schon bereits. Und in der Abteilung Neue Singles, da ist in dieser Woche Roger Taylor zu finden. Der Drummer von Queen hat mit I See You Now ein Liebeslied rausgebracht, das, wie er sagt, wirklich von seiner Frau handelt. Außerdem sind Royal Blood mit einer neuen Single am Start. 10 over 10 heißt die und die macht richtig neugierig auf das kommende Album Dead Company. Das kommt am 13. November. Inspiriert wurden Text und Stimmung des Songs vom Training für einen Marathon, das sich Frontmann Mike Care angetan hat. Es geht also um Ausdauer, Durchhaltevermögen und persönliche Entschlossenheit. Bei den Alben ab heute ist der Künstler zu finden, dessen Neuvorstellung wir aktuell in den Star FM Rock Top 30 feiern, die heute wieder ab 16:45 von A präsentiert werden. Chris Barra's Band feiert den Release von Monsters We Made. Der Anspruch ans Album war es, erklärt Chris, große Mitsingen-Refrains zu kreieren, große Riffs und große Soli, die Art von Hardrock, die in Arenen zu Hause ist. Und dort hat diese Band hier längst einen Platz. Die Hollywood Vampires, Amaris Cooper, Johnny Depp, Joe Perry und Tommy Henriksen. Heute erscheint ihr Mitschnitt eines Konzertabends, den sie im Jahr 2018 schon gegeben haben, at Montreux Jazz Festival. Und da gibt's neben Songs auch Cover, wie dieses hier von Motorhead auf die Ohren.

Der ist natürlich auch drauf auf dem Album, das diesen Abend akustisch verewigt. Ab heute im Plattenladen deines Vertrauens, die Hollywood Vampires mit Atmo True Jazz Festival. Maximum Rock jetzt auch mit dem Cover. Hier sind Fall Out Boy mit Beat It.

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5: An deinem Freitag und in einer Stunde geht's los. Die Star FM Rock Top 30, deine Hörercharts, präsentiert von A. Vielleicht mit einer neuen 1. Können sich Green Day von Platz 1 wegbewegen oder sagst du einfach nein? I'm Never Gonna RIP ist einfach die beste Nummer 1 und die bleibt erstmal für eine Weile. Wir werden's erfahren. Bis dahin jede Menge Maximum Rock. Unter anderem haben wir Limp Bizkit, The Smashing Pumpkins und hier sind Bad Wolves, Legends, Never Die.

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0: Rock Limp Bizkit, take a look around. Und ja, als sich die Bewohner der Oak Street umschauen, sehen sie, wir wohnen ja zwar immer noch in der Oak Street, aber wir sind irgendwie woanders. Die Straße ist verschwunden und unter Dinosauriern wieder aufgetaucht. Das ist die Geschichte in The End of Oak Street. Ein Mystery-Thriller, produziert von J.J. Abrams, der auch für Star Wars und Star Trek Filme verantwortlich ist. Ein Schüler von Steven Spielberg. Und dem müsste doch so ein Dino-Film eigentlich gelungen sein.
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0: Oder was sagen die Star FM Movistar-Kritiker dazu?
2: Filmempfehlung geht hier mal raus. Ein bildgewaltiger Film, Story, okay, vielleicht ein bisschen an den Haaren herbeigezogen.
3: Also der Film, der versucht so ein bisschen das Abenteuergefühl von Jurassic Park einzufangen, bleibt dabei aber ja ganz weit hinter dem Vorbild zurück.
4: Er hatte sehr, sehr viele überraschende Handlungen, Szenen, mit denen man nicht rechnet.
3: Steven Spielberg würde wahrscheinlich sagen, das ist Jurassic Park für Arme.
5: Sah einfach ein bisschen ziehend und einfach eingemetzelt, sagen wir es so.
6: Am Ende haben wir dann nur gelacht, weil es teilweise, sorry, auch echt ein bisschen Fremdschämen war.
7: Der Film ist so eine gute Mischung aus 80er-Jahre-Atmosphäre, Familiendrama, Spannung und Dinos.
8: Ich fand die Dinos toll.
9: Was merkwürdig war in dem Film, dass alle Dinosaurier plüschig waren. Wirklich keine 10 Punkte, 10 Sterne. Ja, eine 3.
0: Uiuiui, also okay. Auch nächste Woche brauchen wir dich wieder als Star FM Movie Star Kritiker. Nothing but a good time haben wir jetzt hier Star FM Maximum Rock von Poison.

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1: Ey, und hör mal, wie geil es diese Woche in Köln mit den Jungs von Airborne beim exklusiven Pre-Listening-Event ihres neuen Albums war.
2: Hello, this is Ryan from Airborne. We've had a wonderful evening and thank God the people like the record. Thank you guys for putting this event on. I think we've all had a great night. I think we're going to have a good night tonight. I think everybody who's been here is about to have a few beers. Just thanks for organizing it. Thank you guys and rock and roll.
1: Naja, Kollege Simon ergänzt da noch mal ein bisschen.
3: Also das war wie eine Party. Die Leute haben das Album auch ordentlich abgefeiert, als es dann tatsächlich da lief, über die geilen Studioboxen halt auch noch. Also genauso muss man halt Mucke hören. Das Höhepunkt war dann natürlich, als die Jungs ankamen, also Airborne, die tatsächlich mit der ganzen Band dann auf der Bühne standen. Und scheiße, hatten die eine gute Laune und eventuell schon das eine oder andere Kaltgetränk intus. Denn die haben dermaßen rumgeblödelt, das war die reinste Comedy-Show. Also ich konnte die gar nicht mehr zurückhalten. Es gab hier Running Gags ohne Ende. Die Jungs haben erklärt, was Gazzi bedeutet. Haben es am Publikum ausgetestet. Also ich glaube, jeder hat mittlerweile verstanden, was das Wort bedeutet. Und wir konnten alle Joel dabei zusehen, wie er sich in dem Kino ein Bier auf dem Kopf zertrümmert hat. Das war eine Riesensauerei. Ich glaube, das Kino macht nie wieder so eine Pre-Listening-Veranstaltung mit einer Rockband. Aber es hat sich total gelohnt. Also die Fans haben es mega abgefeiert. Wir hatten alle einen Riesenspaß. Und ich glaube, am meisten Spaß hatte eigentlich die Band, die hier wirklich wie die letzten Götter abgefeiert worden sind.
1: Oh Mann, ey, da wäre ich auch gerne am Start gewesen. Also, Daumen nach oben für Airborne, Daumen nach oben fürs neue Album Airborne, das ja in 2 Wochen erscheint. Auch wenn es heute trotzdem leider 4 Plätze nach unten geht in den Star FM Rock Top 30 mit ihrer Single Here She Comes, die es jetzt für dich gibt. Und zwar auf Platz 23.

0: Auf Platz 22 Beartooth mit Free und gerade eben auf Platz 21 gehört ganz neu die Chris Barris Band mit Beautiful Life.
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0: Und jetzt bitte, bitte, bitte nicht abschalten, wenn ich dir sage, dass ich mit einem Cover von Taylor Swift um die Ecke biege. Original klingt ja ihre Single Cruel Summer so hier. Also ich glaube, wenn du jemals schon mal Mainstream-Radio gehört hast, dann kennst du diesen Song. Und was echt cool ist, die Jungs von Sleep Fury, die haben diese Swiftie-Nummer mal angepackt und eine schöne Coverversion draus gemacht, die auch uns Maximum Rocker echt ansprechen sollte. Das Ganze ist Teil ihrer neuen EP Emotional Support Care Package, die Anfang Juni mit insgesamt 3 Coverversionen entstand. Neben Cruel Summer von Taylor, da gibt's noch NSYNC's Bye Bye Bye und My Heart von Paramore. Ja, und wie das Tay-Tay-Cover von Cruel Summer klingt, das hörst du jetzt als brandneuen Song für die Star FM Rock Top 30. Hier sind die Jungs von Sleep Fury mit Cruel Summer.

0: Ein Coversong von Taylor Swift hier bei Star FM Maximum Rock. Wer hätte es gedacht? Und ich finde, das haben die Jungs von Sleep Fury echt gut umgesetzt. Das war Cruel Summer als Neuvorstellung für die Star FM Rock Top 30. Und du kannst jetzt sehr, sehr gern abstimmen für den Song in der Star FM Rock App und auf starfm.de.
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0: Ja, und das Abstimmen hat auch minimal besser in dieser Woche für Greta Van Fleet funktioniert. Ihre neue Single Saw You Stand ist letzte Woche auf Platz 22 in den Charts eingestiegen und konnte sich heute um immerhin 3 Plätze verbessern. Heute geht's auf Platz 19 und bald, da kommt ja auch das neue Album von Greta Van Fleet. Palace for the People erscheint am 9. Oktober und die ersten beiden Singles Play Your Games und auch Saw You Stand hörst du natürlich hier bei Star FM Maximum Rock. Check doch auch gerne mal den Star FM New Rock Channel in deiner App. Ja, bevor es gleich Greta Van Fleet für dich gibt, jetzt erstmal Platz 20 und er geht an die Toten Hosen. Minus einen Platz in dieser Woche für Die Show muss weitergehen.

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0: Der beste Einstieg in den Charts, in den Rock Top 30 in dieser Woche. Und da haben bestimmt auch ein paar Maximum Rocker unter 16 abgestimmt mit Mutti und Papa zusammen. Ganz neu mit dabei, viele Stimmen in der Star vom Rock App bekommen. Das waren die rockenden Dinos Heavysaurus mit ihrer neuen Single Luftgitarre. Und am 5. Februar kommt dann auch das neue Album von Heavysaurus. Das war jedenfalls dein Platz 18.
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0: Und kleiner Tipp von mir, bitte vom 2. bis 6. November am besten nichts vornehmen, denn Brian Fallon, der ist in Deutschland, spielt da insgesamt an 4 Abenden in Köln, in München, in Berlin und Hamburg. Und das wird vermutlich wieder richtig, richtig schön.
2: Brian Fallon trifft total meinen Musikgeschmack, erinnert ein bisschen an Bruce Springsteen, melodischer Rock vom Allerfeinsten. Hat 1,5 Stunden gespielt, war sehr gut, war absolut top.
0: Ja, wir präsentieren das Konzert von Brian Fallon dann am 4. November in Berlin. Heute geht's leider dennoch 7 Plätze wieder nach unten in den Charts, nachdem es ja letzte Woche einen heftigen Aufstieg von Platz 20 auf die 10 gab. Ja, Brian Fallon und Better Before bekommt heute Platz 17 in den Star FM Rock Top 30.

0: Platz 16 in dieser Woche mit Evanescence und Who Will You Follow. Und das war Platz 15 mit gleich 5 besseren Plätzen in nur einer Woche. Die Jungs von Nevertell mit ihrer Single Other Side.
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0: Ach ja, es nützt ja alles nichts, aber irgendjemand muss sich leider diesen Titel sichern. Loser of the Week in den Star FM Rock Top 30 sind nämlich leider Papa Roach zusammen mit Herrn Humankind. Sion Hell sackt 8 Plätze ab und fällt von Platz 6 auf die 14. Und sag mal, was ist da eigentlich los bei Papa Roach? Seit Monaten heißt es, das neue Album kommt 2026, Tourdaten gibt's ja auch schon. Aber irgendwie fehlt da noch so ein Release-Datum für die neue Scheibe. Naja, ich bin sehr gespannt, ob da noch in diesem Jahr was kommt oder die Pläne mal wieder über Bord geworfen werden mussten. Wir warten ja seit 2022, seit Ego Trip, auf ein neues Papa Roach Album. Es wird also wirklich höchste Eisenbahn, sag ich dir. See you in Hell, jetzt für dich auf Platz 14 und direkt danach schön laut machen für deine Cousine mit Dosenbier und Schiffe schauen, heute auf Platz 13.

0: Partymucke können auf jeden Fall die Jungs von Electric Callboy. Das war Let the Good Times Roll zusammen mit The Offspring. Drei bessere Plätze gibt's in dieser Woche in den Rock Top 30. Das war dein Platz 11.
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0: Und hör mal, Black Sabbath-Gitarrist Tony Iommi, der hat sein Versprechen aus dem letzten Jahr wahr gemacht.
2: In 2026, I shall have definitely my solo album out.
0: Ja, und das Soloalbum, das kommt. Stichtag ist der 23. Oktober. Dann erscheint sein neues Album From the Dark. Das erste Soloalbum von Tony seit 21 Jahren, seit dem letzten Album Fused. Und Tony, der freut sich extrem aufs neue Album, sagt, es ist ein Album, an dem wir unglaublich gern gearbeitet haben. Wir mussten niemandem mehr irgendwas beweisen. Es ist einfach ein großartiges Album und es rockt. Ja, und davon überzeugst du dich jetzt auch. Ich habe die erste Single World Alone, für die sich Tony gesangliche Unterstützung vom norwegischen Sänger Jorn Lande geholt hat, der übrigens auch als Songwriter an diversen anderen Songs auf diesem Album mitwirkt. Hier ist ganz neu als Neuvorstellung für die Star vom Rocktop-Ferny Tony Iommi mit World Alone.

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Ryan Fallon hat die richtige Medizin gefunden. Gute Musik. Neben The Gaslight Anthem ist er endlich auch wieder mit seiner Band Painkillers zu hören. Im September gibt's das neue Album und hier das Titelstück daraus in der Star FM Playlist. Ryan Fallon and the Painkillers mit Not Bad for New Jersey. 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